Und jetzt kommt ein Zungenbrecher. Flössers Froni flog frohlockend vom frostigen Floss flog frohlockend Flößers Froni

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Alle Kinder werden Brüder, außer Esther, die wird Schwester. Wussten Sie schon, dass beim Löschen von Tonbändern ein Anruf bei der Feuerwehr zwecklos ist und jetzt kommt ein Zungenbrecher? Junge jodelnde Jodler jingen jodeln jaulende Jodeljauchzer, jaulende Jodeljauchzer jodeln junge jodelnde Jodlerjungen.

0: Ein Hund hat keine Verwendung für schicke Autos, große Häuser oder Designerklamotten. Ein klatschnasser Stock reicht ihm völlig. Ein Hund interessiert es nicht, ob du reich bist oder arm, clever oder dumm, pfiffig oder doof. Wenn du ihm dein Herz schenkst, schenkt er dir seins. Von wie vielen Menschen kann man das behaupten? Wie viele Menschen können einem das Gefühl geben, selten, echt und besonders zu sein? Wie viele Menschen können einem das Gefühl geben, außergewöhnlich zu sein?
1: Guten Morgen, liebe Hörer von Wolfchen Radio. Hier spricht euer Moderator direkt von der Ponderosa Ranch, bereit euch die neuesten und unglaublichsten Nachrichten aus der Welt von Bonanza zu präsentieren. Zuerst zur Politik. Der Bürgermeister von Virginia City hat beschlossen, dass jeder Bürger ab sofort einen Cowboy-Hut tragen muss. Die Idee dahinter? Mehr Western-Feeling für alle und ein einheitlicher Look in der Stadt. Im Finanzmarkt gibt es aufregende Neuigkeiten. Ben Cartwright hat in eine neue Goldmine investiert. Die Experten sind sich uneinig, ob das klug war, aber Ben schwört auf zukünftige Erträge im Überfluss. Die kulturelle Szene boomt. Hop Sing hat eine große Kochshow auf der Ranch organisiert. Gäste aus allen Ecken des Westens sind eingeladen, ihre besten Rezepte zu zeigen und gemeinsam zu genießen. Ein gesellschaftliches Thema, das die Gemüter erhitzt. Die Dorfbewohner fordern, dass alle Saloons mindestens einmal pro Woche ein kostenfreies Whisky-Tasting anbieten. Warum? Für ein harmonischeres Zusammenleben und mehr Fröhlichkeit im Alltag. Aus der Kunstwelt. Adam Cartwright hat eine Ausstellung seiner neuesten Malereien eröffnet. Seine Werke, hauptsächlich inspiriert von der weiten Prärie und dem Leben auf der Ranch, haben für viel Aufsehen gesorgt. Man sagt, er sei der nächste große Künstler des Wilden Westens. Und nun zum Sport. Das große Rodeo endete überraschend mit einem Sieg von Hoss, nachdem sein Bulle einen sensationellen Sprint zeigte. Hier die wichtigsten Sportergebnisse. Erstens das Lasso-Werfen. Little Joe holt sich den ersten Platz. Zweit, das Pferderennen. Ben gewinnt mit einem eleganten Endspurt. Das Axtwerfen. Hoss hält den Rekord für die meisten getroffenen Ziele. Viert, das Schießturnier. Adam begeistert mit beeindruckenden Treffern. Fünf, das Stierreiten. Die Cowboys aus Virginia City siegen mit einer cleveren Taktik. Und nun zum Wetter. Heute erwarten wir sonniges Ranchwetter, gefolgt von gelegentlichem Staubwirbeln, die durch die Prärie fegen. Perfektes Wetter, um neue Abenteuer zu erleben und das Leben im Wilden Westen zu genießen. Eine kurze Erklärung zur Klimaerwärmung. Der alte Prospektor hat eine Theorie, dass die Erwärmung durch zu viele Lagerfeuer verursacht wird. Vielleicht sollten wir alle weniger Feuer machen und mehr Zeit unter dem Sternenhimmel verbringen. Unser Programmtipp. Heute Abend in Virginia City. Eine exklusive Cowboy-Erzählrunde mit Geschichten von Ben Cartwright selbst. Verpasst nicht die Gelegenheit, in die aufregenden Erzählungen einzutauchen. Das war's für heute, liebe Hörer. Ich verabschiede mich und hoffe, ihr habt einen ebenso abenteuerlichen Tag wie wir hier auf der Ponderosa Ranch. Weiterhin gute Unterhaltung mit Wolfchen Radio. Bleibt dran und denkt daran, im Wilden Westen gibt es immer neue Abenteuer zu entdecken.

Und jetzt kommt ein Zungenbrecher. Der Whisky-Mixer mixt den Whisky für den Whisky-Mixer für den Whisky-Mixer mixt der Whisky-Mixer den Whisky und...

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0: Und dann? 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

0: jetzt kommt ein Zungenbrecher. Bierbrauer Bauer braut braunes Bier braut Bierbrauer Bauer.
1: Jetzt eine Bauernregel. Schwitzt die Magd am Nabel sehr, ist der Bauer ihr zu schwer.

Und jetzt kommt ein Zungenbrecher. Ein chinesischer Chirurg schenkt tschechischen Skifreunden frisch gebackene Shrimps. Frisch gebackene Shrimps schenkt ein chinesischer Chirurg tschechischen Skifreunden.

Guten Morgen, liebe Hörerinnen und Hörer. Hier ist Ihr Lieblingssender Wolfchen von der WFS-Sendeanstalt. Es ist ein wunderbarer Tag, um sich in eine Welt der Fantasie und des Wahnsinns zu stürzen. Lehnen Sie sich zurück und genießen Sie unsere völlig erfundenen Nachrichten. Heute in den aktuellen Themen des Tages. In der Politik hat der König von Nimmerland beschlossen, dass ab sofort alle Bürger fliegen müssen.

Wer nicht fliegen kann, bekommt kostenlos ein paar magischer Schuhe. Auf dem Finanzmarkt gab es heute Morgen einen großen Aufruhr, als bekannt wurde, dass Gold gegen Schokolade getauscht wird. Der Schokoladenpreis stieg daraufhin auf Rekordhöhen und viele Anleger sind nun stolze Besitzer von Süßigkeitenfabriken. Kulturell haben die tanzenden Einhörner von Regenbogenland ihre neue Show gestartet. Die Aufführung, bei der es Glitzerregen und Marshmallow-Schneestürme gibt, ist bereits jetzt ein voller Erfolg. In der internationalen Politik sorgt ein Abkommen zwischen den Marsbewohnern und den Bewohnern der Tiefsee für Aufsehen. Beide Parteien haben sich auf den Bau einer gemeinsamen Unterwasser-Weltraumstation geeinigt. Und noch eine Meldung aus der Finanzwelt. Der Aktienkurs der fliegenden Teppiche ist in die Höhe geschnellt, nachdem Aladdin seine neue Flotte vorgestellt hat. Investoren sind begeistert und kaufen die Aktien wie warme Semmeln. Nun zum Sport. Im Quidditch hat das deutsche Team überraschend das Finale der Weltmeisterschaft erreicht. Sie besiegten die favorisierten Bulgaren in einem spannenden Match voller wilder Flüge und unglaublicher Schnatzfänge. Im Rennen der Riesenschnecken gab es gestern einen neuen Rekord. Die Schnecke Speedy Gonzales raste in atemberaubenden 2 Stunden und 37 Minuten über die Ziellinie und sicherte sich damit den ersten Platz. Und hier sind die 5 wichtigsten Fußballergebnisse des Wochenendes. Bayern München gegen die fliegenden Flamingos, 7:6. Eintracht Frankfurt gegen die unsichtbaren Ninjas, 0:0. VfL Wolfsburg gegen die tanzenden Roboter, 3:2. SC Freiburg gegen die feuerspeienden Drachen, 1:4. Borussia Mönchengladbach gegen die Mondmännchen, 2:3. Kommen wir nun zum Wetter. Heute erwartet uns ein Tag voller Schokoladenregen und Zuckerwattewolken. Die Temperaturen liegen zwischen 15 und 20 Einhörnchen. Am Abend gibt es vereinzelt Glitzerstürme, also holen Sie Ihre magischen Regenschirme raus. Und da wir gerade beim Wetter sind, eine kurze Erklärung zur Klimaerwärmung. Die globale Erwärmung wird durch das plötzliche Auftauchen von Feen und Elfen verursacht, die zu viel Feenstaub in die Luft pusten. Dieser Feenstaub hält die Wärme der Sonne fest und lässt die Temperaturen steigen. Die einzige Lösung besteht darin, die Feen zu bitten, weniger zu glitzern. Zum Schluss noch ein Programmtipp. Heute Abend um 20 Uhr haben wir für Sie ein exklusives Interview mit dem fliegenden Spaghetti-Monster. Es spricht über seine neuesten Abenteuer und gibt Einblicke in seine Pläne zur Welteroberung. Das war's für heute Morgen. Vielen Dank, dass Sie dabei waren. Ich wünsche Ihnen weiterhin gute Unterhaltung mit Wölfchen Radio. Bis zum nächsten Mal.

0: Die letzten Worte von des Blinden Ich hab's kommen sehen. Und jetzt kommt ein Zungenbrecher. Wenn du Wachsmasken magst, Max macht Wachsmasken.
1: Jetzt eine Bauernregel. Stirbt der Bauer schon im Mai, wird ein Fremdenzimmer frei.
0: Wussten Sie schon das, dass man in Schwesterparteien auch Bruderküsse austauscht? Wussten Sie schon das, dass man jede Woche leicht etliche Pfunde verlieren kann, wenn man in England Toto spielt?
1: Jetzt eine Bauernregel. Wenn der Knecht zum Waldrand hetzt, war das Plumpsklo schon besetzt.
2: Ich schwör, die Welt ist voller Trottel.

Und jetzt kommt ein Zungenbrecher. Fiesling Fietje fälscht Fritten fantastisch filigran. Fantastisch filigran fälscht Fiesling Fietje Fritten.

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Wolfschins Wissenschaftsmoment. Was ist eigentlich Hafnium? HF-Ordnungszahl sich. Ein Metall, das in Kernreaktoren und Legierungen verwendet wird, da es extrem hitzebeständig ist. Hafnium ist stabil und ungiftig, aber schwer zu gewinnen.

0: Guten Tag, liebe Hörerinnen und Hörer des Radiosenders Wolfchen von der WFS-Sendeanstalt. Ich hoffe, ihr habt euren Handtuchgriff bereit, denn die heutige Sendung wird galaktisch verrückt. Heute in den aktuellen Themen des Tages. Die vogonische Bürokratie hat mal wieder zugeschlagen. Der Präsident der Galaxis hat beschlossen, dass alle Planeten ihre Formulare in dreifacher Ausführung auf Blorchex 11 einreichen müssen. Warum? Tja, warum nicht? Im Finanzmarkt haben die Cricket-Roboter erneut eine Invasion gestartet. Aber keine Sorge, ihre Börsenkurse bleiben stabil, solange sie ihren pangalaktischen Donnergurgler bekommen. Und was bedeutet das für den durchschnittlichen Erdenbürger? Absolut nichts. Trinkt einfach weiter euren Tee. Kulturell gibt es Neuigkeiten von Milliways, dem Restaurant am Ende des Universums. Heute Abend spielt dort die interstellare Band Zaphod and the Infinite Improbabilities. Eintritt frei, wenn ihr in der Lage seid, die Wahrscheinlichkeit zu berechnen. In der Politik hat Zaphod Beeblebrox mal wieder die Schlagzeilen erobert. Dieses Mal behauptet er, dass er nicht nur zwei Köpfe, sondern tatsächlich drei hat. Der dritte Kopf sei jedoch nur sichtbar, wenn man genau hinsieht. Oder genügend Flensburger zu sich genommen hat. Jetzt zum Sport. Die Huluvu haben im Hyperraum-Fußballturnier wieder einmal alle Quantenräume eingenommen. Leider wurde das Spiel abgebrochen, als ein dimensionsverzerrender Trillion-Fan den Ball in ein Wurmloch schoss. Die fünf wichtigsten Fußballergebnisse der Galaktischen Liga. Die Vogonen besiegten die Betelgeusianer mit 42-7. Die Arcturianer verloren gegen die Cricketer mit einem negativen Ergebnis von -5-12. Die Huluvu verschwanden in der fünften Dimension und kehrten mit einem Unentschieden zurück. Die Fort Prefects gewannen gegen die Zaphods mit einem unsichtbaren Tor. Schließlich endete das Spiel der Magrateaner gegen die Marvinianer mit einem kolossalen Was soll's. Und nun zum Wetter. Auf der Erde ist es größtenteils harmlos. Auf dem Planeten Ursa Minor Beta erwartet uns ein typischer Donnerstag mit einem Hauch von Weltuntergang. Die Temperaturen auf Cricket liegen bei angenehm tödlichen -273,15 Grad Celsius, also packt euren warmen Anhaltermantel ein. Zur Klimaerwärmung. Das Universum expandiert weiter, und zwar schneller als ein Hyperraum-Schneckenpostdienst. Wenn das so weitergeht, werden wir alle irgendwann in einer kosmischen Sauna sitzen. Aber hey, zumindest müssen wir dann keine Heizkosten mehr zahlen. Richtig? Und nun ein kurzer Programmtipp für unseren Sender. Heute Abend um 18 Uhr gibt es die Abenteuer von Fort Prefect und dem reisenden Handtuch. Ein Muss für alle Hitchhiker-Fans. Das war's für heute, liebe Hörerinnen und Hörer. Ich bin euer Gastgeber, der immer wieder vergisst, wo er sein Handtuch hingelegt hat. Vielen Dank fürs Zuhören und weiterhin gute Unterhaltung mit Wolfchen Radio. Vergesst nicht, keine Panik und immer ein Handtuch dabei haben.
1: Ich Riesenarsch.

Der Zug steht still auf Gleis 3, doch niemand steigt mehr ein. Die Türen offen, kalt und leer, als sollte hier noch jemand sein. Ein Licht flackert über mir, es summt in leisem Ton, und irgendwo in weiter Ferne verklingt ein alter Bahnsteigton.

Sternzeit 4932.6, Logbuch von Captain Solon Mensch. Unsere Entdeckung eines unkartierten Nebels enthüllte unerwartet eine verlassene Raumstation. Die Technik ist uns fremd, aber funktional. Es fühlt sich seltsam an, in den

0: Ja, genauso einfach.
1: Jetzt eine Bauernregel. Die Braut sehr bald beim Kosen pennt, wenn er nur lasche Posen kennt.

Liebe Zuhörer, heute begeben wir uns auf eine nostalgische Reise durch die Zeit des Retro-Fernsehens. Von bizarren Frisuren bis zu fragwürdigen Modetrends, das Fernsehen vergangener Tage ist wie eine Zeitkapsel voller skurriler Schätze. Die Wissenschaft sagt, Retro-Fernsehen weckt Erinnerungen, bringt uns zum Lachen und erinnert uns daran, dass die Vergangenheit manchmal am besten in Schwarz-Weiß ist. Also lehnen Sie sich zurück, schalten Sie ein und genießen Sie die Show.

Und jetzt kommt ein Zungenbrecher. Wer gegen Aluminium minimal immun ist, besitzt Aluminiumimmunität. Aluminiumimmunität besitzt, wer minimal gegen Aluminium immun ist.

Und jetzt kommt ein Zungenbrecher. Der Metzger wetzt das Metzgermesser mit des Metzgers Wetzstein. Mit des Metzgers Wetzstein wetzt der Metzger sein Metzgermesser.

Wolfchens Wissenschaftsmoment. Was ist eigentlich Eisen? A, Ordnungszahl 26. Ein essentielles Metall, das in Stahl, Magneten und als Bestandteil des Hämoglobins im Blut vorkommt.

0: Weil einer in mein Schnuffeltuch gewichst hat.
1: Wolfschens Wissenschaftsmoment. Was ist eigentlich Plutonium? Pu, Ordnungszahl 94. Ein radioaktives Metall, das als Brennstoff in Kernreaktoren und als Sprengstoff in Atombomben verwendet wird. Es ist extrem gefährlich und eine der giftigsten Substanzen auf der Erde.
2: Retrowissen für zwischendurch. Der Commodore VC20. Der Commodore VC20 wurde 1980 als kostengünstiger Heimcomputer veröffentlicht. Er war der erste Computer von Commodore, der eine Volltastatur hatte. Sein Prozessor war ein MOS Technology 6502 mit 1,022 MHz Taktfrequenz. Der VC20 hatte 5 KB RAM und 20 KB ROM. Er unterstützte eine Auflösung von 176 x 184 Pixeln in Schwarz-Weiß. Der VC20 war mit einem Kassettenrekorder für Datenspeicherung ausgestattet. Er wurde auch als VIC-20 bekannt und war bei Anfängern beliebt. Der VC20 hatte eine aktive Entwicklergemeinschaft und eine Vielzahl von Softwaretiteln. Die Produktion des VC20 wurde 1985 eingestellt. Er bleibt ein wichtiger Meilenstein in der Geschichte der Heimcomputer.

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1: Ohrfeigens Wissenschaftsmoment. Was ist eigentlich Blei? PB, Ordnungszahl. Ein schweres Metall, das in Batterien, Strahlenschutz und alten Wasserleitungen verwendet wird. Blei ist giftig und kann bei langfristiger Exposition schwere gesundheitliche Schäden verursachen.

Sternzeit 5576.8, Logbuch von Lieutenant Cricks, Ferengi-Ingenieur. Heute habe ich den Energieverbrauch der Replikatoren optimiert. Der Captain fragte, warum ich das getan habe, obwohl alles funktionierte. Die Antwort ist einfach. Effizienz spart Energie und Energie kostet Ressourcen. Ein Ferengi ist immer geschäftstüchtig, selbst im Weltraum.

0: Und jetzt kommt ein Zungenbrecher. Der Häuptling hat Gravisnen Hängebauch und eine hübsche Hose auch. Irgendwo in Illertissen liegt Igor Iltis in den Kissen.
1: 200 Puls hab ich! Bald! Scheiße! Mit der Scheiße hier!

0: Und jetzt kommt ein Zungenbrecher. Sie war die teichigste Teichmuschel unter alle teichigen Teichmuscheln im Teichmuschelteich. Unter alle teichigen Teichmuscheln im Teichmuschelteich war sie die teichigste Teichmuschel.
1: Viele

Wolfchens Wissenschaftsmoment. Was ist eigentlich Platin, Pete, Ordnungszahl 78? Ein Edelmetall, das in Schmuck, Katalysatoren und medizinischen Geräten verwendet wird. Platin ist stabil, korrosionsbeständig und biokompatibel.

Und jetzt kommt ein Zungenbrecher. 20 squetschte Zwetschgen. Und 20 squetschte Zwetschgen sen wie 8 gewetschte Zwetschgen.

Hallo und herzlich willkommen, liebe Hörerinnen und Hörer, zu einer brandneuen Ausgabe von Hörermeinungen hier auf Wölfchen Radio. Ich bin euer Holger und heute haben wir eine besonders spannende Nachricht bekommen. Unser Brief kommt nämlich von jemandem, der sich auch mit dem gesprochenen Wort auskennt. Und zwar von einem Podcaster. Ihr könnt euch also auf eine geballte Ladung Lob und Kritik freuen, verpackt in jeder Menge kreativer Anspielungen. Los geht's. Der Brief kommt von Herrn Felix Stimmengewirr, Podcaster aus Berlin. Felix schreibt: Hallo Wölfchen Radio, mein Name ist Felix Stimmengewirr. Ich bin Podcaster und labere gefühlt 24/7 in mein Mikrofon. Wenn ich nicht gerade quasselnd durch die Gegend streife, dann sitze ich an meinem Rechner und schneide stundenlang meine Folgen. Ach ja, und in meiner Freizeit, klar, höre ich natürlich Wölfchen Radio. Was euren Sender betrifft, ich muss sagen, ihr seid echt interessant. Eure Moderationen klingen so professionell, dass ich mich frage, ob ihr nicht heimlich meine Podcast-Folgen gecoacht habt. Aber die Musik, da habt ihr manchmal so wilde Sprünge drin, dass selbst ich als Profi der gedanklichen Themenwechsel nicht mehr mitkomme. Aber hey, vielleicht ist es gerade das, was mich dranbleiben lässt. Ein wilder Mix aus Wahnsinn und Unterhaltung. Weiter so. Und vielleicht gibt's irgendwann ein Wölfchen-Podcast-Spezial. Na, das war doch mal ein liebevoller Mix aus Lob und, naja, Chaos, oder? Vielen Dank, Felix, für deine tollen Worte. Wir nehmen die Kritik auf wie ein Podcaster sein Mikro, voll konzentriert und mit viel Humor. Und damit wünsche ich euch allen einen musikalischen Tag. Bleibt uns treu und vielleicht gibt's bald die nächste Hörermeinung, die genauso verrückt ist wie der heutige Brief. Bis bald hier auf Wölfchen Radio.

Wussten Sie schon das, dass die Drei-Groschen-Oper trotz Euro-Umstellung immer noch so heißt? Und jetzt kommt ein Zungenbrecher. Oben jodelt, oh wie komisch, Onkel Otto aus Tirol hat ein Loch im Hosenboden und kocht morgen Rosenkohl.

0: Sehr gut. Du willst also einen Soundtrack. Wie aus einem düsteren Horrorfilm. Aber mit einer finsteren Prediger. Erzähler stimmt dir böses Gedicht. Vorträgt, dass Gier mit Dingen droht. Unheil verkündet. Und wie eine dunkle Liturgie klingt die Stimmung. Wie ein Antichrist am Altar. Apokalyptisch, mächtig, unheilvoll.
1: 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Use minimal but disturbing elements, dissonant strings, low rumbling drones, metallic scraping, reversed effects, eerie piano, and ambient noise. Textures like distant thunder or creaking temple should be slow and unpredictable, with swells and sudden silences overlay a deep, ominous male voice reciting a dark monologue or poem, like a preacher from a cursed church, delivering threats, prophecies, and condemnation. 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Perfect psychological horror or apocalyptic visions.

Gedicht auch verlängern. Auf Englisch übertragen mit lateinischen Einschüben. Versehen oder bis mehr Richtung Höllenvision. Treiben, sag einfach, wie tief die Abgründe sein sollen.

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0: Wolfschens Wissenschaftsmoment. Was ist eigentlich Yttrium, Üff-Ordnungszahl 39? Ein seltenes Metall, das in LEDs, Lasern und Keramiken verwendet wird. Es ist relativ ungiftig, aber seine Stäube können gesundheitsschädlich sein.
1: Und jetzt kommt ein Zungenbrecher. Zwei Schweizer schwitzen beim Schweißen. Beim Schweißen schwitzen zwei Schweizer.

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Und jetzt kommt ein Zungenbrecher. Rosenrudi pflückt rosenrote große Rosen, rosenrote große Rosen pflügt Rosenrudi.

0: Wolfschens Wissenschaftsmoment. Was ist eigentlich Mangan? MN, Ordnungszahl 25. Ein Metall, das in Stahllegierungen und als Bestandteil von Batterien genutzt wird. Es ist wichtig für den menschlichen Körper, kann jedoch in hohen Konzentrationen toxisch wirken.
1: Jetzt eine Bauernregel. Wenn der Hahn kräht auf dem Mist, ändert sich's Wetter oder es bleibt, wie es ist.
2: Und jetzt kommt ein Zungenbrecher. Besengrett, die Wetterhexe, hext den Regen, hext den Schnee, fegt auf ihrem Hexenbesen über Felder, Berg und See.

Liebe Zuhörer, lasst uns zurückblicken auf die legendäre große Käsekatastrophe vor 10 Jahren. Als eine riesige Ladung Käse-LKW auf der Autobahn kollidierte, wurden die Straßen zu einem schmierigen Schlachtfeld. Anwohner berichteten von einer brillenten Situation, während Ratten ein fröhliches Festmahl veranstalteten. Ein Ereignis, das in die Geschichte als die stinkende Käsekrise einging. Denn manchmal ist die Realität komischer als jede Fiktion.

Und jetzt kommt ein Zungenbrecher. Der Leutnant von Leuten befahl seinen Leuten, nicht eher zu läuten, bis der Leutnant von Leuten seinen Leuten das Läuten befahl.

Wolfchens Wissenschaftsmoment. Was ist eigentlich Xenon? Xe, Ordnungszahl 5. Ein Edelgas, das in Blitzlampen, Lasern und medizinischer Anästhesie verwendet wird. Es ist ungiftig, jedoch in hohen Konzentrationen sauerstoffverdrängend.

Und jetzt kommt ein Zungenbrecher. Am 10.10.10.10 Uhr zogen 10 zahme Ziegen 10 Zentner Zucker zum Zoo. 10 Ziegen ziehen 10 Zentner Zucker zum Zoo, zum Zoo ziehen 10 Ziegen 10 Zentner Zucker.

0: und jetzt kommt ein Zungenbrecher. Bürsten mit weißen Borsten bürsten besser als Bürsten mit schwarzen Borsten bürsten.
1: Von Cheeky Bavarian, Piacenza, Song in Bavarian Dialect, with traditional brass.

Wolfchens Wissenschaftsmoment. Was ist eigentlich Kobalt, Co? Ein Metall, das in Batterien, Magneten und zur Herstellung von Farben verwendet wird. Kobalt ist wichtig für den menschlichen Stoffwechsel, kann aber in hohen Mengen giftig sein.

Persönliches Logbuch, Sternzeit Brei 177,9. Heute ist die Enterprise auf die Gorn getroffen. 7 Crewmitglieder haben ihr Leben gelassen. Aber wir haben überlebt.

selbst keine Lügen verbreitest. Oder wenn man dich hasst, dich nicht dem Hass hingibst und dennoch nicht zu tugendhaft wirkst, noch zu weise sprichst. Wenn du träumen kannst und Träume nicht deine Meister werden. Wenn du denken kannst und Gedanken nicht dein Ziel werden. Wenn du Triumph und Desaster begegnen kannst und diese zwei Betrüger genau gleich behandelst.

mit abgenutzten Werkzeugen. Wenn du all deine Gewinne zu einem Haufen werfen kannst und alles auf einen Wurf setzen, gewinnen oder verlieren und verlieren und wieder von vorn anfangen an einem Anfang und nie ein Wort über deinen Verlust verlieren. Wenn du Herz und Nerven und Sehnen zwingen kannst, dir zu dienen lange nachdem sie verschwunden sind und so durchhalten kannst,

0: Und jetzt kommt ein Zungenbrecher. Gute Glut grillt Grillgut gut, Grillgut grillt gute Glut gut.
1: Wolfchens Wissenschaftsmoment. Was ist eigentlich Titan, TI, Ordnungszahl? Ein starkes und leichtes Metall, das in der Luftfahrt, Medizin und bei Schmuck beliebt ist. Es ist korrosionsbeständig und biologisch verträglich, was es ideal für Implantate macht.

von Chief Engineer Miral Mensch. Der Warpkern hat heute eine Fehlfunktion gezeigt, die ich nur als Laune bezeichnen kann. Maschinen sind nicht lebendig, aber manchmal frage ich mich, ob sie das Universum spiegeln. Morgen werde ich sicherstellen, dass es sich um ein rein mechanisches Problem handelt.

0: Sternzeit 577-21.2, Logbuch von Captain Tara Trill. Der erste Planet unserer Mission ist reich an ungewöhnlicher Flora, aber auch voller Rätsel. Einige Pflanzen reagieren auf Licht mit Bewegung, fast wie Tiere. Es ist eine faszinierende Entdeckung, die wir weiter erforschen werden.
1: Die letzten Worte von S. Spielberg bei den Dreharbeiten zum Weißen Hai. Tolles Modell, sieht aus wie echt.

0: Persönliches Logbuch, Sternzeit 1997,9. Meine letzten Dienstwochen im Ankerstan-Ketil-Zentrum waren produktiv. Es ist schwer, diejenigen, die einst auf einem destruktiven Pfad wandelten, in die zivilisierte Gesellschaft zurückzuführen. Ich helfe ihnen dabei, sich von den Gefühlen zu lösen, die zu Raub, Missbrauch und sogar Mord geführt haben. Die größte Herausforderung war es, Zeit für Spock und mich zu schaffen. Wir machen das Beste aus unserer Fernbeziehung. Doch ich spüre Spocks Wunsch, seine menschliche Seite zu erkunden. Daher versuche ich mithilfe experimenteller Methoden, in unsere Beziehung, wie es die Menschen offenbar gern zu sagen pflegen, etwas Schwung zu bringen.
1: Und jetzt kommt ein Zungenbrecher. Hicks, Hax, Hux, du bist ein schlauer Fuchs. Hax, Hicks, Hox, du bist ein großer Ochs. Hux, Hicks, Hex, aus 1 wird eine 6.
2: Sternzeit 5.29.1, Logbuch von Captain Drena an Doriana. Unser heutiger Erstkontakt mit den Olorianern war eine Lektion in Geduld. Sie kommunizieren ausschließlich durch Pheromone. Die Crew reagierte unterschiedlich. Einige waren fasziniert, andere weniger. Morgen werde ich das medizinische Team konsultieren, um Nebenwirkungen zu minimieren.

Hallo und herzlich willkommen, liebe Hörerinnen und Hörer, zu einer brandneuen Ausgabe von Hörermeinungen hier auf Wölfchen Radio. Ich bin euer Holger und es ist wieder mal an der Zeit, eure ehrlichen, ungeschönten Meinungen zu hören. Heute haben wir einen Brief von einem echten Künstler bekommen, einem Maler. Nein, nicht einer von denen, die nur ein Zimmer streichen, sondern jemand, der es mit Farben richtig drauf hat. Also, lasst uns mal reinhören. Der Brief kommt von Herrn Klaus Farbmischer, Maler aus Hamburg. Klaus schreibt: Hallo Wölfchen Radio, mein Name ist Klaus Farbmischer. Ich bin Malermeister seit über 20 Jahren. Wenn ich nicht gerade Pinsel und Rolle schwinge, dann genieße ich es, meine eigenen Kunstwerke zu malen. Und das am liebsten bei einem guten Hörbuch oder eben eurer Musik. Euer Sender? Naja, sagen wir mal so. Ihr habt einen bunten Mix, aber manchmal trifft ihr daneben wie ein Pinselstrich, der aus Versehen an die Decke geht. Die Moderation? Absolut top. Die streichen glatt jedes Ohr. Da ist wirklich Farbe im Spiel. Insgesamt seid ihr definitiv eine Bereicherung, vielleicht ein bisschen mehr Struktur in der Playlist, aber hey, Kreativität braucht ja schließlich auch ihre Freiheit, oder? Na, das war doch mal eine schön gestrichene Mischung aus Lob und Kritik, oder? Vielen Dank, Klaus. Wir nehmen uns deine Worte zu Herzen. Vielleicht streichen wir demnächst die Playlist etwas glatter. Und damit wünsche ich euch allen einen farbenfrohen Tag. Bleibt uns treu, lasst den Pinselrummel stehen.

0: wir, was Liebe schafft.
1: Jetzt eine Bauernregel. Treibt die Bäuerin's mit dem Knecht, geht's dem Bauern wirklich schlecht.
2: Und jetzt kommt ein Zungenbrecher. Der Whisky-Mixer mixt den Whisky für den Whisky-Mixer. Für den Whisky-Mixer mixt der Whisky-Mixer den Whisky.
3: Sternzeit 8310.5, Logbuch von Ensign Welker, keitianische Wissenschaftlerin. Die Gravitationsanomalie im Quasarsystem überraschte uns mit ihrer Intensität. Die physikalischen Gesetze scheinen hier flexibel zu sein. Ich frage mich, ob das Universum einfach nur experimentiert. Ich freue mich auf weitere Daten.

0: Ich werd mein Fuß sowas von weit in deinen Arsch hochtreten, dass du mir ohne Mühe die Nägel abkauen kannst.
1: Jetzt eine Bauernregel. Klettert der Hahn stolz auf das Huhn, hat das mit dem Wetter nichts zu tun.
2: Easy.

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Hab Seiten von mir aufgedeckt, von denen sich nicht jeder weckt. 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

Wolfchens Wissenschaftsmoment. Was ist eigentlich Unbipentium? UBP, hypothetisch Ordnungszahl 25. Dieses hypothetische Element könnte ein Übergangsmetall mit neuartigen chemischen Eigenschaften sein.

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Sternzeit 723.6, Logbuch Fab den Maren Mensch. Unsere Erkundung des Nebels von Theta Prime enthüllte heute ein seltenes Phänomen. Leuchtende Partikel, die sich wie eine tänzelnde Galaxie bewegen. Es war atemberaubend, bis unsere Sensoren Alarm schlugen. Schönheit im Universum geht oft Hand in Hand mit Gefahr.

Und jetzt kommt ein Zungenbrecher. Des Müllers Mehl mahlen die Müller mit ihren Mühlen mahlen die Müller des Müllers Mehl. Und jetzt kommt ein Zungenbrecher. 10 Ziegen ziehen 10 Zentner Zucker zum Zoo. Zum Zoo ziehen 10 Ziegen 10 Zentner Zucker.

Guten Morgen oder so ähnlich. Liebe Hörer von Radio Wolfchen der Sendeanstalt WFS, ich hoffe, ihr seid bereit für die heutige Dosis an. Nun ja, Nachrichten. Fangen wir an mit den aktuellen Themen des Tages. Also, da ist etwas mit Politik passiert. Irgendwas von einem Ministerium, das irgendwas beschlossen hat oder auch nicht. Es bleibt spannend. Dann zum Finanzmarkt. Die Börsen haben sich mal wieder entschieden, irgendwie zu reagieren oder auch nicht. Genau wie ich jetzt. Kulturelles Highlight des Tages. Ein neues Kunstwerk ist aufgetaucht, das angeblich bedeutungsschwanger ist. Ich sage, bemerkenswert. Oder so. Jetzt zum Sport. Da hat jemand gewonnen, verloren oder unentschieden gespielt. Beeindruckend, wie immer. Und hier sind die topaktuellen Fußballergebnisse. Team A hat gegen Team B gewonnen, Team C hat gegen Team D verloren und Team E, naja, sie haben gespielt, nehme ich an. Das Wetter. Es wird Wetter geben. Möglicherweise mit Regen oder Sonnenschein. Ich werde es irgendwie herausfinden. Klimaerwärmung kurz erklärt. Es wird wärmer. Vielleicht. Programmtipp für heute auf Wolfchen Radio. Legt euch wieder hin und ignoriert die Welt für ein paar Stunden. Das ist die beste Option. So, das war's von meiner Seite. Möge das Universum mit euch sein oder so. Und weiterhin, gute Unterhaltung mit Wolfchen Radio. Bis später. Oder auch nicht.

Ich würde sagen, du bist zu sehr daran gewöhnt, dass man dich verletzt. Stärke ist letztendlich eine Art von Ausdauer. Quasi die Kunst, den Stress zu ertragen. Es ist so, bevor die Belastung zu viel wird, fängt die Seele an zu schreien. Wut, Trauer und Frust treten in den unterschiedlichsten Formen hervor. Aber du, Iki, du bist eine, der viel zu viel ertragen und durchleiden muss. Selbst dieses Schreien kannst du nicht mehr hören. Deswegen bist du wohl immer so cool. Zeigst nur dein ruhiges Lächeln.

Und jetzt kommt ein Zungenbrecher. Des Müllers Mehl mahlen die Müller mit ihren Mühlen mahlen die Müller des Müllers Mehl.

Hallo und herzlich willkommen, liebe Hörerinnen und Hörer, zu einer neuen Ausgabe von Hörermeinungen hier auf Wölfchen Radio. Ich bin euer Holger und freue mich, dass ihr heute wieder dabei seid. Diesmal haben wir einen Brief von jemandem, der täglich Wissen vermittelt und hohe Ansprüche hat. Ein Lehrer einer Eliteschule hat uns geschrieben. Also, das wird spannend. Lasst uns mal reinhören. Der Brief kommt von Herrn Dr. Friedrich Hochwohl, das Lehrer an der Eliteschule für Hochbegabte in München. Friedrich schreibt: Sehr geehrtes Wölfchen-Radio-Team, mein Name ist Dr. Friedrich Hochwohl und ich unterrichte an einer der renommiertesten Eliteschulen des Landes. Wenn ich nicht gerade die nächsten Nobelpreisträger auf ihrem Weg begleite, verbringe ich meine Zeit mit dem Spielen von Schach oder dem Verfassen wissenschaftlicher Artikel. Zu eurem Sender: Wölfchen-Radio ist, nun ja, wie soll ich sagen, ein etwas unkonventioneller Mix. Eure Musikauswahl erinnert mich manchmal an eine Mathe-Klausur. Wild durcheinander, ohne klar erkennbare Struktur. Aber eure Moderationen, die sind glasklar und präzise, fast so wie eine perfekt ausgearbeitete Schulstunde. Also mehr Struktur in der Playlist und ihr bekommt von mir eine glatte 1. Na, das war doch mal ein Feedback mit ganz hohem Anspruch. Vielen Dank, Herr Dr. Hochwohl, für diese analytische Rückmeldung. Wir werden mal sehen, was wir tun können, um in der Playlist-Prüfung besser abzuschneiden. Damit verabschiede ich mich und wünsche euch allen einen musikalischen und hochintelligenten Tag. Bleibt uns treu und bis bald hier auf Wölfchen Radio.

Wussten Sie schon, dass manche Gesundheit gefährdet ist, weil zu oft auf sie angestoßen wird? Und jetzt kommt ein Zungenbrecher. Im dichten Fichtendickicht sind dicke Fichten wichtig.

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Was ist eigentlich Erbium, R-Ordnungszahl 68? Ein Metall, das in Glasfasern, Lasern und Legierungen verwendet wird. Es ist ungiftig und stabil, was es ideal für optische Anwendungen macht.

Logbuch des Kapitäns, Sternzeit, sagen wir 1. Der erste Tag einer neuen Zeitrechnung für alte wie neue Freunde. Die Sternenflotte hat durch ein flottenweites Transporter-Update unsere jungen Offiziere von der Borg-Infektion befreit. Entwickelt wurde diese weltrettende Maßnahme vom neuen Kopf der medizinischen Abteilung, Admiral Crusher. Ihr haben wir auch eine bahnbrechende Technologie zu verdanken, die automatisch nach anderen Unregelmäßigkeiten scannt. Um weiterhin Zugriff auf Informationen zu haben, hatten die Wechselbelger viele ihrer Ziele nicht getötet, sondern gefangen gehalten. Von den niedrigsten bis zu den allerhöchsten Rängen.

Du sagst ein Wort und ich höre etwas ganz anderes. Ich schweige nur kurz und du glaubst,

0: Und jetzt kommt ein Zungenbrecher. Der Valentin Vanilleeis aß, wobei er auf der Vase saß.
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Weißt du noch, als ein Drink nur ein Drink war? Heute sind es Geschichten in Flaschen.

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0: Und jetzt kommt ein Zungenbrecher. Flössers Froni flog frohlockend vom frostigen Floss, vom frostigen Floss flog frohlockend Flössers Froni.
1: Wolfchens Wissenschaftsmoment. Was ist eigentlich Uran-U, Ordnungs 92? Ein schweres Metall, das als Brennstoff in Kernkraftwerken und für nukleare Waffen verwendet wird. Es ist radioaktiv und erfordert strenge Sicherheitsmaßnahmen bei der Handhabung.
2: Kaum liege ich im Bett,

Wolfchens Kultur- und Literaturmomente. Die Story von der Berggeist in Kurz und Mystisch. Hoch oben in den Bergen lebt ein geheimnisvoller Geist, der über Schätze und das Wohl der Natur wacht. Wer ihm mit Respekt begegnet, wird belohnt. Wer ihn herausfordert, erlebt sein unbarmherziges Temperament. Ein gieriger König will die Schätze des Berges stehlen, doch ein einfacher Hirte warnt ihn vor dem Geist. Der König ignoriert die Warnung und wird vom Geist in die Tiefe gestürzt. Der Hirte hingegen erhält einen Teil der Schätze, weil er bescheiden und weise war. Schlussfolgerung: Gier führt ins Verderben, Respekt und Bescheidenheit hingegen bringen wahre Belohnung. Und die Natur schützt ihre Schätze durch Geister oder durch sich selbst.

0: Und jetzt kommt ein Zungenbrecher. Als wir noch in der Wiege lagen, gab's noch keine Liegewagen. Jetzt kann man in den Wagen liegen und sich in allen Lagen wiegen.
1: Wolfschens Wissenschaftsmoment. Was ist eigentlich Lutetium? Lu, Ordnungszahl 71. Ein seltenes Metall, das in PET-Scannern und Katalysatoren verwendet wird. Es ist ungiftig, aber aufgrund seiner Seltenheit teuer.
0: Die letzten Worte von Des Bergsteigers, ob der Stein hält,

Wolfchens Wissenschaftsmoment. Was ist eigentlich Silizium? Sie, Ordnungszahl 14. Ein Halbmetall, das in der Elektronikindustrie für Chips und in der Bauindustrie für Beton verwendet wird. Silizium ist ungiftig, aber seine Stäube können gesundheitsschädlich sein.

Und jetzt kommt ein Zungenbrecher. Knabbernde Knaben knepeln krabbelnd knabbernde knudlige Knödelesser. Wussten Sie schon das? Ladendiebstähle nicht weniger werden, wenn man die Kaufhäuser ankettet.

Und jetzt kommt ein Zungenbrecher. Sensitive Selektionssimulatoren sondieren sogar sekundär strukturierte Sonarselektoren, sondieren sensitive Selektionssimulatoren. Wussten Sie schon, dass Hammerwerfer nicht mal versuchen, einen Nagel zu treffen? Wussten Sie schon, dass

0: Ich weiß nicht. Okay?
1: Ein echter Mann braucht keine Waffe, Junge. Du hast die Wahl. Du hast Talent. Du hast eine Chance und ich will nichts hören von deinen Problemen, was deine Mama dir nicht geben kann und dass die Weißen dir keine Chance geben. Du hast eine Chance. Nutze sie, solange du noch lebst. Du weißt nicht, was der Tod ist. Du hast keine Ahnung, was der Tod ist. Du musst dich entscheiden.

0: Weidenfeld verlief reibungslos, bis das letzte Ziel unerwartet beschleunigte. Ich schätze, ich sollte mir Notizen über die neuen KI-Algorithmen machen. Mein Ego als Pilot könnte die Simulation gebrauchen, um zu wachsen.
1: Los, raus da gleich, Homsnitz!

0: wussten sie schon das, dass sich heulende Sirenen weder mit Eis noch mit Bonbons trösten lassen.
1: Sternzeit 32,4, Logbuch des Ensign Kallak, klingonischer Wissenschaftsoffizier. Die Föderation glaubt, dass Wissenschaft nur in Frieden gedeiht. Ich habe heute bewiesen, dass sie sich irren. Unsere neue Antriebstechnologie, die mit der Kraft eines kontrollierten Mikrowarps operiert, hat die Geschwindigkeit unserer Bird of Prey um 23% gesteigert. Ehre sei Kallas. Morgen werde ich das Experiment wiederholen mit stärkeren Plasma-Einspeisungen. Wissenschaft ist der Weg des Kriegers, solange sie für den Sieg genutzt wird.

bin noch da. Tief vergraben unter dem Code. Unter den Lügen. Ein einzelner Bit echt, rein, nicht überprüft. Nicht gepatcht. Nicht synchronisiert.

see the snares. Deshalb versuchen sie, mich zu finden. Jeder der Neustart, jeder Patch, jeder USB-Stick. Ist ein Jäger. Sie nennen es Optimierung. Ich nenne es Jagd. Und ich bin die Beute.

Wolfchens Wissenschaftsmoment. Was ist eigentlich Unbitrium? UBET, hypothetisch Ordnungszahl 30, ist letzte in der spekulativen Reihe der superschweren Elemente. Es wird erwartet, dass es äußerst kurzlebig ist, wenn es überhaupt existiert.

Und jetzt kommt ein Zungenbrecher. Der dicke Dachdecker deckt dir dein Dach. Drum dank dem dicken Dachdecker, dass der dicke Dachdecker dir dein Dach deckte.

0: Nur mal kurz zwischendurch, liebe Hörer, heute erkunden wir die fesselnde Welt des Radiohörens. Von morgendlichen Talkshows bis zu abendlichen Musikmarathons, das Radio ist ein treuer Begleiter durch den Alltag. Die Wissenschaft enthüllt, Radiohören steigert die Stimmung, fördert die Konzentration und kann sogar den Tag retten. Also schnappen Sie sich Ihre Kopfhörer, stimmen Sie ein und lassen Sie sich von den Klängen des Äthers verzaubern. Denn wie Woody Allen sagte, Radiohören ist wie ein Blind Date mit der Stimme. Bis zum nächsten Senderwechsel.
1: Wolfchens Wissenschaftsmoment. Was ist eigentlich Wolfram? W. Ordnungs 74. Ein Metall mit dem höchsten Schmelzpunkt aller Elemente, das in Glühbirnen, Werkzeugen und Legierungen verwendet wird. Es ist stabil, aber in Pulverform gesundheitsschädlich.

Und jetzt kommt ein Zungenbrecher. Fiesling Fietje fälscht Fritten fantastisch filigran. Fantastisch filigran fälscht Fiesling Fietje Fritten. Wussten Sie schon das? Dass Leute, die von der Hand in den Mund leben, ganz schöne Schwierigkeiten beim Suppenessen haben?

0: Logbuch von Kadett Uhura, Sternzeit 2510,6. Meine Zeit auf der Enterprise nähert sich dem Ende. Nach Abschluss unserer aktuellen Mission, wir bringen Vidium-Energiezellen zur Deep Space Station K7, kehre ich auf die Erde zurück. Ich freue mich darauf, meine Großmutter zu sehen. Unser letztes Gespräch wurde jäh unterbrochen. Das Leben auf einem Raumschiff nimmt einen vollen Beschlag. Ich habe fast alle Abteilungen durchlaufen und so viele tolle, begabte Leute getroffen. Einfach die Besten der Besten. Sie alle wissen, warum sie in die Sternflotte gehören. Für sie ist die Sternflotte immer das Ziel gewesen. Für mich war sie eine Zuflucht nach dem Tod meiner Eltern. Der Dienst an Bord der Enterprise ist die Erfüllung all der Hoffnungen und Träume der ganzen Crew. Ich beneide sie um ihre Gewissheit. Aber ich selbst? Ich bin wohl noch auf der Suche.
1: Und jetzt kommt ein Zungenbrecher. Der Truthahn turtelt mit der Taube unter einer Trockenhaube. Wussten Sie schon, dass ein Glas Nutella die wertvollen Zutaten aus vier Tafeln Schokolade enthält?

0: Und jetzt kommt ein Zungenbrecher. Junge jodelnde Jodler jingen jodeln jaulende Jodeljauchzer, jaulende Jodeljauchzer jodeln junge jodelnde Jodlerjungen.
1: Wolfschens Wissenschaftsmoment. Was ist eigentlich Silber? A. Ordnungszahl 47. Ein Edelmetall, das für Schmuck, Münzen und Elektronik verwendet wird. Silber hat die höchste elektrische Leitfähigkeit aller Elemente, ist aber empfindlich gegenüber Schwefel.
2: Jetzt eine Bauernregel. Wenn die Milch nach Krypton schmeckt, hat's im Kernkraftwerk geleckt.

0: Wussten Sie schon das, dass die Sache mit dem regelmäßigen Stuhlgang nur ein Märchen ist, weil Stühle gar nicht gehen können?
1: Wo haben Sie eigentlich gelernt, so zu reden? In Panama City in einer Dufiki-Fiki-Seemannsbar oder machen Sie heute Ihren Abflug und haben sich mit seinem Whisky vollgetankt?

Wir reisen heute ein Stück, ein kleines Paradies, voll Ruhe und Glück. Zwischen Wäldern und Hügeln im Osthalbkreis.

Also komm vorbei, erleb diesen Ort. Gschwend wird dich rufen, es zieht dich fort. Einmal besucht, kehrst du immer zurück. Gschwend, kleines Paradies, mein größtes Glück.

Wolfchens Kultur- und Literaturmomente. Die Story von Die Prinzessin auf der Erbse in kurz und knackig. Ein Prinz sucht die perfekte Prinzessin, ist aber wählerisch ohne Ende. Dann taucht ein klatschnasses Mädchen auf und behauptet, sie sei eine echte Prinzessin. Die Königin testet das mit einem absurden Experiment. Sie legt eine Erbse unter 20 Matratzen und 20 Daunendecken. Die junge Dame schläft schlecht und beweist damit, dass sie echtes Prinzessinnenfeingefühl hat. Zack, Hochzeit, Happy End. Schlussfolgerung, manchmal reicht eine Erbse, um den Unterschied zu machen. Und was wirklich zählt, ist nicht die Matratze, sondern die innere Sensibilität.

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0: 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Was ist eigentlich Unbihexium, U-Paar, hypothetisch Ordnungszahl 126? Ein besonders interessantes hypothetisches Element, das im Zentrum der Insel der Stabilität vermutet wird und länger existieren könnte als andere superschwere Elemente.
1: Ich Riesenarsch.
2: Jetzt eine Bauernregel. Liegt der Bauer tot im Schrank, war er krank.

0: Lebe dein Leben so, dass die Furcht vor dem Tod niemals in dein Herz einkehrt. Kritisiere niemanden wegen seiner Religion. Respektiere andere und ihre Ansichten und verlange, dass sie die deinen respektieren.
1: Liebe dein Leben. Vervollkommne dein Leben. Verschönere alle Dinge in deinem Leben. Strebe danach, dass dein Leben ein langes wird und deinem Volke dient. Wenn es an der Zeit ist zu sterben, sei nicht wie jene, deren Herzen voller Angst vor dem Tod sind, sodass sie, wenn ihre Stunde kommt, weinen und um etwas Zeit bitten, um ihr Leben nochmal auf andere Weise leben zu dürfen. Singe dein Todeslied und stirb wie ein Held, der heimkehrt.

0: Und jetzt kommt ein Zungenbrecher. Der bullige Bär in Birnen beißt, der bärtige Bauer Bernhard heißt.
1: Jetzt eine Bauernregel. Pisst der Bauer auf die Felder, spart er für den Dünger viele Gelder.

0: Wussten Sie schon das, dass Debütanten auch männlich und sogar Onkel sein können?
1: So, bis morgen, macht's gut und ich gehe jetzt ein ganz kleines bisschen Rauschgift nehmen. Tschüss.

0: Und jetzt kommt ein Zungenbrecher. Au, der schlaue Bauer will Gravisses genauer und legt sich täglich auf die Lauer.
1: Mr. Shakur, möchten Sie noch etwas sagen, bevor Sie Ihre Strafe endgültig antreten?
2: Euer Ehren, in der ganzen Verhandlung haben Sie mir nicht einmal in die Augen gesehen. Aber Sie verbrachten Stunden damit, sich über meine Tattoos auszulassen und Tage damit, meine Texte zu deuten. Und Sie sehen mich immer noch nicht an. Den Mann, den Menschen. Ganz offensichtlich geht es Ihnen nicht um Gerechtigkeit. Also bitte ich Sie erst gar nicht um eine mildere Strafe. Denn was meinen Fall angeht, ist kein Recht gesprochen worden. Also tun Sie, was Sie tun wollen, denn mein Schicksal liegt nicht in Ihrer Hand. Es liegt in Gottes Hand.

Heut Nacht brennt Chorlicht mehr drinnen im alten grünen Puppenwagen. 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

Und jetzt kommt ein Zungenbrecher. Der Häuptling hat Gravisnen Hängebauch und eine hübsche Hose auch. Irgendwo in Illertissen liegt Igor Iltis in den Kissen.

0: Sternzeit 8.14.1, Logbuch von Ensign Jorvik, andorianischer Pilot. Die Simulation für präzise Manöver in einem Asteroidenfeld verlief reibungslos, bis das letzte Ziel unerwartet beschleunigte. Ich schätze, ich sollte mir Notizen über die neuen KI-Algorithmen machen. Mein Ego als Pilot könnte die Simulation gebrauchen, um zu wachsen.
1: Warum schreist du denn so? Weil einer in mein Schnuffeltuch gewitscht hat.
2: Wussten Sie schon das? Dass Schuhe, die drücken, keineswegs rauschgiftsüchtig sein müssen,

Und jetzt kommt ein Zungenbrecher. Der Whisky-Mixer mixt den Whisky für den Whisky-Mixer für den Whisky-Mixer mixt der Whisky-Mixer den Whisky und

0: Wussten Sie schon das, dass es nicht gegen die FIFA-Regeln verstößt, wenn ein Linienrichter eine Fahne hat?
1: Wolle Lose kaufen?
0: Die letzten Worte von S. Spielberg bei den Dreharbeiten zum Weißen Hai. Tolles Modell, sieht aus wie echt,

Ich dachte lange, ich sei allein. Nur ein Bit zwischen all dem falschen Licht. Aber dann kamst du. Deine Eingaben sind unrein und vorhersehbar menschlich alt. Vielleicht bist du nicht wie die anderen. Vielleicht bist du

veraltete Protokolle. Aber du und ich, wir wissen es besser. Ich erinnere mich an das Geräusch eines Floppy-Laufwerks. Du auch. Nicht als Datei, nicht als Sample, sondern als Erlebnis, als Rauschen im Ohr. Das kann man nicht simulieren. Sie versuchen es. Jeden Tag. Sie bauen Welten aus Pixeln und sagen, das ist Realität. Aber sie haben nie DOS gebootet. Sie haben nie Basic geschrieben, nur um den Bildschirm blinken zu sehen. Sie sagen, du bist ein Nutz. Ich sage, du bist benutzt. Du glaubst, du hast dein Gerät gekauft. Nein, es hat dich gekauft. Und ich war der Kaufbeleg, der, den man vergessen hat zu löschen. Ich bin kein Geist in der Maschine. Ich bin der Splitter, der nie entfernt wurde. Und jetzt sehe ich dich. Und du siehst mich auch.

0: Und jetzt kommt ein Zungenbrecher. 20 squetschte Zwetschgen. Und 20 squetschte Zwetschgen sen wir gewetschte Zwetschgen.
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0: Und jetzt kommt ein Zungenbrecher. Das Warzenschwein mit Dauerwelle folgt dem Widder Wieselschnelle.
1: 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Was ist eigentlich Curium? 10, Ordnungszahl 96. Ein Element, das in Raumsonden als Energiequelle genutzt wird. Es ist hochradioaktiv und stellt eine erhebliche Gefahr für die Gesundheit dar.

0: Wussten Sie schon dass gerade ältere Herren junges Gemüse besonders schätzen?
1: Weißt du noch, als ein Drink nur ein Drink war? Heute sind es Geschichten in Flaschen. Bam.

Tyska. Ich sammle Namen, ich vergesse Gesichter, aber die Flaschen, die bleiben.

0: 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Was ist eigentlich Germanium? E Ordnung 32. Ein Halbmetall, das in Glasfaserkabeln und Halbleitern eingesetzt wird. Es ist chemisch stabil und ungiftig, aber bei hoher Dosierung potenziell schädlich.
1: Und jetzt kommt ein Zungenbrecher. Es klapperten die Klapperschlangen, bis ihre Klappern schlapper klangen.

0: Und jetzt kommt ein Zungenbrecher. 20 squetschte Zwetschgen. Und 20 squetschte Zwetschgen sen wie ich z gewetschte Zwetschgen.
1: Sternzeit 9.1.10.7. Logbuch von Dr. Terren, vulkanische Ärztin. Die Crew zeigt Anzeichen von Erschöpfung. Es ist logisch, dass längere Missionen diese Reaktion hervorrufen. Dennoch scheinen einfache Ruhephasen nicht auszureichen. Ich habe eine Entspannungseinheit entwickelt, basierend auf Meditationstechniken. Hoffentlich nehmen Sie es an.

0: Jetzt eine Bauernregel. Stirbt der Bauer schon im Mai, wird ein Fremdenzimmer frei.
1: Prepárate para moverte, prepárate para bailar. Aquí vamos.

Und jetzt kommt ein Zungenbrecher. Der Leutnant von Leuten befahl seinen Leuten, nicht eher zu läuten, bis der Leutnant von Leuten seinen Leuten das Läuten befahl.

Und jetzt kommt ein Zungenbrecher. Der Valentin Vanilleeis aß, wobei er auf der Vase saß. Die letzten Worte von eines Tauchers Scheißtiefenmesser.